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Es ist 22 Uhr, hat er gesagt. Dann ist Restallzeit. Hello Deutschland, hier ist Bayern. Ist es immer noch angenehm warm? Das lichtscheue Gesinde traut sich hervor. Ich, myself, my Susi, my Patchwork-Kater, wir werden langsam agil. Und die Fledermäuse sind auch schon ausgeflogen, habe ich hier beobachtet, wirklich. Ich musste ja warten, bis die Streams frei waren. Sabines Restall, alle 14 Tage hier für euch mit dem, was so übrig geblieben ist. Susi holt seltsamerweise immer dienstags 22 Uhr den ältesten Knochen hervor, den sie finden kann, auf dem sie direkt hinter mir, damit ihr es auch gut hören könnt, herumnagt. Wir sind bereit, ich hoffe ihr auch. Das wird schon.

So, dann denke ich mal, sind wir jetzt alle da. Und es kann losgehen. Party. Wie sieht er? Wie sieht er knöchelt? Was Französisches. Die Sophie, die Paris, die singt für uns jetzt.

Ich lucke auch vor irgendetwas, nicht vor Diamonds, ich lucke eher so vor Kühlung und so Sachen. Übrig geblieben, alles was übrig geblieben ist, präsentiere ich euch die nächsten, ja, noch knapp 2 Stunden. Unter anderem übrig geblieben ist er hier, Mr. Howard Carpendale. Da habt ihr so eine Reihe, so mit Musik, so mit, übrig geblieben.

Ich hatte ja diesen, also heute? Ja, tatsächlich, ich hatte ja heute meinen ersten Arbeitstag wieder. Ich war so 5 Tage ganz weit weg, also arbeitstechnisch. Hat man mich sofort wieder irgendwie, ob ich denn nicht Schicht tauschen möchte? Nein, möchte ich nicht. Ich habe also dann doch Schicht getauscht. Dafür habe ich jetzt natürlich am Samstag frei statt Arbeit. Bin mir nicht ganz sicher, ob das nicht doch auch eine gute Sache war. Klaus Lage ist übrig geblieben, weil ich mindestens 2 rausgesucht hatte, weil er Geburtstag hatte. So geküsst.

Der kennt meine Susi nicht. Der weiß überhaupt nicht, was ein wirklich toller Kuss ist. Gut, was will ich sagen? Ja, wir werden mir hier Sonnenbilder geschickt. Hallo Kai, das schaut nicht gut aus. Du warst definitiv zu lange in der Sonne. Du solltest dir was draufschmieren, das könnte wehtun. Die nächsten Tage mal. Und werde zum lichtscheuen Gesinde. Ich sag's dir, das ist das Beste. Wen habe ich denn noch? Natürlich grüße ich jetzt mal all die, die vor mir auf Sendung waren und schön pünktlich für mich hier Platz geschaffen haben. Vielen lieben Dank euch. Dann gehen die Grüße ab zur Tina, zum Uwe. Susanne ist bestimmt auch dabei. Der Jack ist dabei. Der Kai ist so sonnenverbrannt. Heiko habe ich gesagt. Und dann mein treuester Hörer aus Oberfranken. Hallo Thomas. Da ist sie wieder. Ja, wo soll sie denn sonst sein? Sie kommt ja aus diesem Franken nicht weg. Mensch, ist ja furchtbar hier. Was habe ich denn hier jetzt? Oh, Rocky Burnett, auch übrig geblieben.

Da wird mir Info zugeschickt über WhatsApp, über einen Eisenbahnverkehr. Jetzt schreibe ich zurück, falsches Fenster, oder? Das passiert ja ständig. Aber ich glaube, langsam kann ich eins und eins zusammenzählen. Aber ich glaube, der Nachtexpress, der ist total pünktlich gestartet. Da bin ich ganz, ganz sicher. Irgendwie hier so Zugausfall, Bundes, ist es keine Ahnung. Heiko, bitte, was soll ich denn mit der Info? Es ist, was ich für Leute kenne. Wirklich, wo sind die Tasten? Hier, los geht's. Lisa Prokop, when you get to be you. Was? When you get to be you. Mhm, okay. Geht nicht los, oder? Ah, doch. Es dauert alles.

Und schon ist wieder Zeit für eine Hydration Break. Ich werde mir die auch gönnen. Gleich nach Paul McCartney werde ich in den Ostflügel wandern und mir irgendwie neue Eiswürfelchen ordern.

So, dann muss ich hier mal reingrätschen. Sollte es irgendwelche Schwankungen oder Ausfälle geben, an mir liegt das nicht hier. Es tut mir leid. Ich komme hier sauber, ganz sauber raus. Ich, keine Ahnung. Tut mir bedauerlichst leid, oder wie sagt man da so? Haltet durch, stand by me. Es kann nur besser werden die nächsten Tage.

Das nächste, über den bin ich tatsächlich gestolpert und dann wollte ich ihn am Freitag spielen und dann habe ich mal gedacht, ach nee, der passt mir jetzt da in dieses Ding hier nicht mehr doch richtig wirklich hinein. Ich weiß auch nicht, ob den irgendwer, wenn er ihn hört, auf dem Schirm hat, aber ich habe mich sofort erinnert, dass ich den irgendwann mal voll cool gefunden habe. K7, Heidi Ho!

Clap Your Hands. Hat keiner mehr gekannt, oder? Vielleicht ist es auch gar nicht euer Musikstil, aber der hatte seine Zeit, ähnlich wie ich. Sarah Connor hat ja auch Geburtstag, die will jetzt gehalten werden. Ich möchte das jetzt nicht, ist alles viel zu warm dafür, oder? Jetzt seid's mir ganz ehrlich. Das mit diesen heißen Temperaturen und dann noch festhalten, nee.

0: Welt.
1: Celine Dion ist ja auch so eine Stimme, also eine wirklich tolle Stimme. Bei der ist es immer schwierig, was man von ihr spielen will, weil, egal, sie hat ganz, ganz viele tolle Lieder. Ich habe einen rausgesucht gehabt, I Love You, den habe ich rausgesucht und ich finde ja persönlich, da hat sie noch mehr richtig Power in diesen Bändern, die ihren Hals zieren.

Männer. Männer sind ja wirklich sehr geduldige Menschen. Ich hacke schon den ganzen Tag auf der Tastatur rum. Wenn jetzt nochmal was schief geht, haue ich das Ding an die Wand. Kann mal jemand einschreiten da oben in diesem Bad Oldesloe? Pino, Pino, kannst du mal darüber rutschen und den Stefan bitte beruhigen? So schlimm ist es nicht. Mach das Ding nicht kaputt. Du kannst es morgen wieder brauchen. Hundertprozentig. Und mein Lieblingsoberfranke da in diesem Oberfranken, dieser Thomas, der jammert auf ganz hohem Niveau. Weil der meint, er hat innen 26 Grad, da würde ich mir die Finger nachher ablecken. Wirklich. Ich brate hier. Ich kann um mich herum quasi überall ein Ei aufschlagen, wird überall fertig. Nur noch das Brot dazu schmeißen. Alles bestens. 26 Grad macht in Mürbe 24,7. Thomas, weißt du was? Das müssen wir nochmal besprechen. Bis dahin hören wir uns ein bisschen Musik an. Das machen wir.

0: Schau ich gerade auf mein Handy drauf, auf einen der Streams, der angeschlossenen steht. Da, Stefan ist unschuldig.
1: Das glaube ich nicht.

So, da ist sie wieder, da ist sie wieder. Sie hat, mein Gott, also ihr habt nichts verpasst, ihr habt überhaupt nichts verpasst. England gegen Ghana, das ist mehr so ein Gemetzel und steht 0-0, glaube ich. Rein theoretisch war das Halbzeitstand. Und dann, was habe ich denn noch? Freche Radiokollegen, Grüße an den Dingsbums. Dingsbums, an den Herrn in Winsen, Heiko. Heiko, du hast das genau beinannt. Aber ganz genau hast das du beinannt, wie wir hier in Bayern zu sagen pflegen. Ja, all of my heart würde sich jetzt auch gerne eine schöne Kühlung gönnen. Kann es aber nicht, weil es irgendwie ja nur noch wärmer wird. 40 Grad am Wochenende. Ich werde verbrennen. Ich verbrenne einfach.

Und dann habe ich so einen besonderen Wunsch zugetragen bekommen. Irgendwas vielleicht von Fleetwood Mac. Der bleibt mir jetzt quasi, der, den wir jetzt hören werden, der bleibt mir jetzt dann am Freitag übrig. Ja, der dauert ein bisschen, aber Fleetwood Mac habe ich hier dabei. Ja, ist jetzt nicht was Altes, aber was Gutes. Das kann, muss man so sagen, wie es ist, oder? Der geht doch richtig gut rein. Genießt den kühlen Abend. Danke dafür.

coole Nummer, oder? Nach wie vor eine so eine coole Nummer. Oh mein Gott, Level 42, da habe ich auch mal, da könnte ich noch 6 Wochen Sendung machen, was ich da alles rausgesucht habe. Wird mir ein Cartoon geschickt, wie jemand auf dem Balkon sein Würstel. Also, sprich schön, Sabine. Wie jemand auf einem Steckerl, auf einem Stecken halt, eine Wurst draufgepikst hat und die auf dem Balkon raushält, in die Sonne und darauf wartet, dass es eine Bratwurst wird. Ja, so geht's mir auch, nur habe ich keinen Balkon, das ist mein Problem. Gut, ich könnte es durchs Dachfenster raushängen. Ah ja, schauen wir mal.

Running in the Family. Schau mal herein, den habe ich ja schon ein paar Mal gespielt und dann habe ich mir gedacht, ach, hat doch eigentlich auch irgendwie sowas Nettes, den könntest du doch mal spielen. Und dann habe ich mir gedacht, ach, so nett ist er doch nicht. Und dann habe ich mir gedacht, aber doch, jetzt hast du ihn schon rausgesucht. Naja, dann könnten wir uns mal alle miteinander auf ein Tasserl Kaffee treffen. Oder dergleichen ähnliches.

0: Hallo?
1: Mensch, jetzt schauen die da herein und ich war mal, ach, egal. So, dann hätte ich noch was, auch aus gutem Grund, hätte ich noch was. Ja, was hätte ich denn von ZZ Top? Haha, gell? Damit hat jetzt keiner mehr gerechnet. Ich wundere mich auch immer wieder über mich.

0: Einen habe ich noch. Ich weiß ja, da sind ja immer so Schlagerfreunde auch an den Endgeräten, wo auch immer, über welches Medium auch immer. Duckt euch. Duckt euch, Schlagerfreunde, duckt euch.
1: Guns N' Roses.

Und dieser Moment ist der, wo einfach diese Wolke sich entlädt und viel, viel Wasser auf mich herablässt. Dieser Moment ist der beste Moment. Nee, Simona singt, du bist der beste Moment.

Simona, das war eine Neuvorstellung. Diesmal wollte ich, es ist ja immer so, ich will und will und will und dann, zack, bumm, ist es anders. Was habe ich denn jetzt? Oh ja, in der Reihenfolge 3S. Die Simona, die Sabrina Carpenter, die trinkt noch einen Espresso, ich nicht. Ich nicht. Ich hole mir noch mal was Kühles aus dem Dingsbumsschrank da. Sind wir wieder beim Dingsbums, hatten wir schon.

Hu hat er gesagt. Tupac hat ja auch Geburtstag. Hier wirklich, wir müssen ja auch ein bisschen ruhiger werden. Ist ja jetzt 15 Minuten vor Feierabend, müssen wir ein bisschen ruhiger werden. Tupac und Michael Jackson in dieser wunderbaren Aufnahme. Change, the man in the mirror.

Sabines Resterl sind zu Ende und es waren diese Woche wieder irgendwie Playlisten-Resterl. Gar nicht mal, noch nicht angefangen mit meinen Zettel-Resteln. Zettel-Resteln, da kriegt man Knoten in der Zunge. Ich werde jetzt meine Susi vom Ventilator wegholen. Da geht die nicht mehr weg. Und mit ihr eine Runde drehen und schauen, was draußen Neues gibt. Und dann, naja, werden wir den Rest der Woche vermutlich alle miteinander mit Arbeit zu bringen. Na gut. Sollten wir uns doch musikalisch irgendwo treffen, gemeinsam im Gehörgang irgendwie, weil wir die gleiche Sendung hören, könnte es daran liegen, dass wir alle gerne morgen Abend das Bergfest hören. Das ist ein Ding. Ich weiß, woher es kommt, im Gegensatz zum Herrn Heiko. Ich weiß, wo es herkommt, aber ich darf es nicht sagen. Donnerstag dürfte die Sonnenbrillen aufsetzen, weil der Earl of Kreta ist zurück. Mr. Thomas Flegel mit den Retro-Charts. Pünktlich um 8. Und am Freitag lässt sich's wahrscheinlich nicht vermeiden, dass ich wieder auf dem Stream bin. Ab 6. Verdammt aber auch. Was habe ich gelernt in dieser Sendung? Ich möchte niemals nicht gegen Ghana spielen. Ein sehr körperbetontes Spiel. England-Ghana, bevor mein Akku hier gerade zerbrochen ist, war es immer noch 0-0. Da fällt mir ein, ich habe keinen Akku für meinen Wecker. Oh mein Gott. Mensch. Heute gibt es wieder ein letztes Lied. Ich bin begeistert, wie sie es wieder geschafft hat. Mir bleibt jetzt zu sagen, euch eine gute Nacht zu wünschen für die, die jetzt gleich ins Bett gehen, mit mir da, also so. Und die anderen, die heute Nacht noch arbeiten müssen, für uns im Dienste stehen, ihr schafft es. Und wir sind echt dankbar, dass ihr für uns da seid. Mhm. Nachtschicht ist nicht wirklich prickelnd. Nicht wirklich. Kommt mir gut durch den Rest der Woche, sodass wir uns bei einer dieser schönen Sendungen, die auf euch warten, in den Sendeplänen übrigens, vielleicht doch in einer WhatsApp-Gruppe treffen. Gutes Nächtli!

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